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1: Das Finale von Arno und der Morgencrew. Und es gibt einen Mann, der mit dieser Sendung enger verbunden ist als jeder andere. Ich bin froh, dass er heute schon vorbeigekommen ist, denn morgen hätte ich das emotional nicht ausgehalten. Ladies and Gentlemen in the house, Mario Barr.
2: Guten Morgen.
1: Hi, Mario.
2: Ich weiß ja nicht, wie ich das verkraften kann. Ich habe ja das Radio schon aus dem Auto rausgerissen, weil ich gesagt habe, bringt doch eh nichts mehr.
1: Mario, keine Ahnung, wie viele Schlachten wir hier gemeinsam geschlagen haben. Hast du eine Ahnung, wie oft du hier warst?
2: Ich war ja schon bei 104.6 RTL. Das war ja, ich glaube, ich habe 8 Umzüge mitgemacht. Ich habe ja teilweise die Kartons selber gepackt.
1: Aber ein letztes Mal heute, ist schon komisch. Ein bisschen,
2: das,
1: ne?
2: Ist das, ich komme auch nicht beim Neuen. Ich habe hier. Nee, das geht ja gar nicht.
3: Mario, du gibst ja seit Jahrzehnten der Nation Beziehungstipps.
2: Das ist richtig.
3: Deswegen ist jetzt mal dran, hier ein paar Trennungstipps vielleicht. Also, wie können wie können wir denn lernen, Arno loszulassen? So voneinander, gar nicht.
2: Ihr braucht nicht loslassen. Arno ist die ersten 3 Wochen weg und dann merkt er Scheiße. Was ist denn? Und dann kommt der Tag, wo Arno jeden Tag hier so auch mit so Kaffee rumrennt und sagt, habe ich den mitgebracht? So irgendwas so mit Schafsmilch.
3: Ja.
2: Weil er so ganz abgefahrene Läden plötzlich kennt. Weil er den ganzen Tag frei. Der steht dann hier und sagt, Arno, bitte, tust du mir gefallen? Geh mal aus dem Weg. Mitten in der Morningshow hörst du plötzlich ein Klavier, wo du sagst, wer ist es? Arno! Das ist, nein, ich glaube, wenn du das so lange machst, ich kann ja auch in meinem Job überhaupt nicht drüber, ich höre auf, wie soll es funktionieren?
3: Ja,
2: nein, es wird Sondersendung geben, Jan wird das ein oder andere Mal krank sein.
4: Zufällig,
2: ich habe sehr gute Kontakte. Und siehe da, Arno ist an diesem Morgen hier. Keiner wusste, bevor sich Jan krank gemeldet hat.
1: Mario, ich freue mich, dass du da bist. Ja. Wir werden den ganzen Morgen über vieles sprechen, über unsere Zeit hier in der Show. 35 Jahre. Und von deinem allerersten Besuch bis zum ersten Tag, als du den ganzen Laden hier übernommen hast und ein Spiel hat die Redaktion auch noch vorbereitet, glaube ich. Ich habe keine Ahnung, was sie vorbereitet haben. Aber es ist das Finale. Wir können machen, was wir wollen.
2: Das ist ja mein Traum gewesen. Habe ich ja damals den obersten Boss von 104.6, Bertelsmann, Lismon und den Vater von Lismon. Hab ich gesagt, lass uns doch mal eine Radiosendung machen. Einfach so. Das können wir immer noch machen, Arno.
1: Das
2: wenn du hier raus bist, wir haben ja beide nichts mehr zu verlieren. Wir sind doch frisch. Es ist doch scheißegal. Wir einfach so, was so um 0 Uhr kapern wie das Ding. Und dann machen wir einfach, spielen wir endlich unsere Mucke, die wir immer haben wollten. Und wir quatschen eine halbe Stunde ohne, dass er sagt, Mario, Minute 30 und dann geht's weiter mit Werbung und dann geht hier der Verkehrsfunk. Es gibt ab 0 Uhr kein Verkehrsfunk.
1: Mario Barth. Beim Finale von Arno und der Morgencrew. Bleibt dran.
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2: Hi, ihr Cuties. 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
3: Und Shanaya.
4: So, ihr Prinzessinnen auf dem Erbe, was kann ich heute gegen euch tun?
2: Arno hört mit seiner Morningshow auf. Jetzt ist die Chance für Shanaya und Davina und Robert und Carmen und die Morning Crew. Fame!
4: Tja, ihr Instagrazien, so tief sinken wir nicht. Wer morgens um 4 schon arbeiten muss, der ist sozial fast so abgestiegen wie ein Bäcker.
2: Good idea! Arno hat ja jetzt Zeit, uns morgens Brötchen ans Bett zu bringen.
4: Ja, ich will eher die Morning Crew. Wenn das eine Crew ist, dann werden die ja wohl meine Yacht putzen können.
5: Robert, das ist doch traurig, dass der Arno Schluss macht.
4: Ja, probiere doch selber aus. Mach mit mir Schluss. Ich kann dir aber nicht versprechen, dass ich traurig bin.
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1: Die vorletzte Show. Und Mario Barth ist in der Haus.
2: Also guten Morgen.
1: Ja, morgen mein letzter Arbeitstag hier im Studio. Wann ist es bei dir soweit?
2: Naja, ich bin ja viel, viel jünger.
1: Viel, viel jünger.
2: Okay. So. Ja, nein, du weißt nicht. Weiß nicht, wie es bei mir wird in 20 Jahren. Ja. Aber ich kann doch nicht drüber. Das ist ja das Schöne. Du hörst ja jetzt die Morningshow auf, aber ich bin fest davon überzeugt. Das ist meine Naivität, dass wir dich noch hören werden. Irgendwie. Ansonsten, wenn du auch zu lang und wenn du Langeweile hast.
1: Arno. RTL hat die KI-Recht.
2: Ich bin auf Tour, da machen wir gemeinsam was. Ist mir scheißegal. Lass mir die erste Hälfte weg, sitzen da und sagen guten Morgen. Das Programm ist auch zwei alte Leute. Dann sitzen wir und reden über Ärzte und über Dinge, die man so morgens hat.
1: Ja, was ich mir lustig vorstelle.
2: Was ich nicht mehr essen darf, weil ich sonst Sodbrennen bekomme, weißt du?
1: Wir können ja einen Podcast machen.
3: So, bevor es aber losgeht hier mit eurem Podcast und ihr euch nochmal letztes Mal gleich umarmt, müsst ihr natürlich auch nochmal gegeneinander spielen. Das ist ja vollkommen klar.
1: Wir müssen.
3: Auf der einen Seite haben wir die bekannteste Stimme Berlins, den größten Moderator, den diese Sendung jemals hatte. Und auf der anderen Seite haben wir Arno. So, das Spiel heißt Comedy-Kenner. Ich lese euch einen Gag vor.
2: Oh Gott.
3: Und ihr sagt mir, welcher Comedian das gesagt hat.
1: Oh, da bin ich ganz schlecht.
3: Wir haben aber AB zur Auswahl. Also ganz so schlimm wird es nicht.
1: Mario hört die Konkurrenz nicht.
2: Nee, ich guck auch nichts an.
1: Und ich kenne nur Mario.
3: Dann wird es ganz toll.
1: Gibt es da noch welche?
2: Gibt es noch andere?
1: Ja.
3: Wir gucken mal. Seid ihr bereit?
2: Ja,
3: trotz allem.
2: Ja.
3: Okay. Ein Küsschen auf die Backe. Ist das schon Fremdgehen? Vielleicht erst mal auf die Wange. Wer hat das gesagt? Atze Schröder oder Cindy aus Marzahn?
2: Atze Schröder.
3: Oh, das kam schnell. Ja. Arno?
1: Glaube ich auch.
3: Okay, ihr seid euch offensichtlich ziemlich sicher.
1: Nee, gar nicht.
2: Nee, überhaupt nicht.
1: Ich habe nur gesagt, was machen wir.
2: Also ich würde es eher Atze zutrauen, wenn Cindy sagt, dann ja, pass mal auf, Atze, ja, Kappa, ja, Küsschen auf der... könnte auch Cindy sein. Die ist ja auch so, was ist denn das? Küsschen auf der Backe, ist das gleich Fremdgehen? Naja, erstmal verfangen wäre besser, so, könnte auch Cindy sein.
1: Ja. Ja. Aber was nimmst du denn jetzt?
2: Atze.
3: Ja.
1: Ich auch.
2: Ja, wir sind beide Atze.
3: Wir bleiben. Nee,
1: ich weiß es nicht, also das ist ich unentschieden dann.
3: Also wir lösen auf.
4: Wo fängt Fremdgehen denn überhaupt an?
1: Ja, so.
4: So Küsschen auf der Backe, ist das schon Fremdgehen?
1: Ja.
4: Vielleicht erstmal auf der Wange.
3: So. Ne? Na gut, jeder ein Punkt.
5: Jetzt hat Armin auch verstanden.
1: Jetzt habe ich den Gag auch verstanden. Okay, zweite nochmal.
3: Sächsische Wurstspezialität mit U, Aufschnitt. Gesagt A, Fips Asmussen oder B, Otto Walkes.
2: Oh, warte.
1: Fips Asmussen, das ist doch dieser Witze.
2: Der Witze, aber der hat 7000 Witze in 4 Minuten rausgekloppt.
1: Genau. Ja, ich glaube, der war's.
2: Aufschnitt. Ist das Otto? Ich glaube auch, das ist Fips.
3: Fips?
2: Ja.
3: Ist eher so ein Fips.
1: Ja, Otto ist ja eher so Norddeutsch.
2: Otto ist Norddeutsch. Aufschnitt. Ja, wobei, der sagt ja auch, Schmerz schaltet den Spalt ab. Hat er damals gesagt. Würde man heute gar nicht mehr sagen dürfen und können auch nicht mehr. Otto ist schon, ist es Otto? Wir müssen ja auch so ein bisschen gleich nehmen. Ich bin.
1: Du bist Otto.
2: Ich bleib ja auch noch ein bisschen hier. Otto.
3: Mario sagt Otto und Arno sagt Fips Asmussen. Dann hören wir mal.
5: Nenne mir eine sächsische Wurstspezialität mit U. Aufschnitt. Und Mario
2: sind die ersten Gags da von ihm, ne?
3: 2-1, Mario führt, historischer Moment, wir machen eine dritte Runde.
2: Historischer Moment, das höre ich ja jetzt erst raus, wie historischer Moment.
3: Na, du bist doch der Loser normalerweise, aber jetzt liegst du vorne. So, ich wurde auch nicht nominiert. Die Besten werden einfach nicht nominiert. Hat gesagt A. Mario Barth oder B. Arno Müller.
2: Oh. Ich habe das nie gesagt.
1: Also,
2: tja, das könnte auch mein Satz sein. Ich hab ja noch nie einen deutschen Comedypreis als bester Komiker bekommen.
1: Ja, ja, eben.
2: Immer nur Verkaufszahlen. Aber richtig lustig bin ich.
1: Ich bin ja schon oft nominiert gewesen.
3: Ja.
1: Also ich sage auf jeden Fall Mario.
3: Okay, was sagt denn Mario?
2: Dann war ja ich das.
1: Du bist ja vielleicht hingegangen, obwohl du gar nicht gewusst hast, dass du nominiert bist.
2: Einfach rotzevoll. Ich bin einfach hingegangen.
1: Ja.
2: Ich bin einfach rotzevoll hingegangen und gesagt, das ist mein Preis. Sie sind gar nicht nominiert.
5: Ja, genau. Klar, die Besten werden nicht nominiert.
1: Du bist einfach hingegangen und hast gesagt, naja, wieso?
2: So, und sie hat es jetzt hochdeutsch vorgelesen. In Wirklichkeit steht in Klammer im rotzevoll im Sof.
5: Ja, ja.
2: Auch so gepöbelt, weißt du? Pöbelt stand er am Straßenrand.
5: Die Besten werden nicht nominiert.
3: So, okay. Wir lösen mal auf.
1: Also, jetzt sag was.
2: Sag mal was.
5: Nee, wer sagst du?
1: Mario oder ich?
2: Ich was.
3: Also, jetzt sagt er beide Mario.
2: Dann kann ich ja gewinnen.
3: Und Arno sagt,
2: das ist ja strategisch.
3: Also, beide sagen, Mario, wir lösen auf.
6: Ich sage mal so, es ist eine Unverschämtheit, dass man Arno nicht nominiert hat. Aber lieber Arno, ich wurde auch nicht nominiert. Die Besten werden halt einfach nicht nominiert.
2: So war das.
1: Was ist das für ein Hut?
7: Das war der rote Teppich beim Echo 2008. Und Arno war mal wieder nicht für den Echo nominiert. Ein Skandal. Und mit der Frage stand ich am roten Teppich. Und Mario, damals warst du noch auf Preisverleihung tatsächlich. Hast gesagt, aber Arno, grüße dich.
2: Man hört es an meiner Stimme, dass ich schon einige Fantaschäden. Völlig heiser.
1: Okay. Ich weiß nicht, wie oft du, wenn wir gespielt haben, gewonnen hast. War nicht so oft, aber beim letzten Mal.
2: Das ist alles, was zählt.
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1: So, neuer Agathe Bauer Song heute Morgen mit Elisa. Guten Morgen, Elisa.
2: Hallo, Elisa.
3: Ja, schönen guten Morgen.
2: Hi.
1: Welchen Agathe Bauer Song hast du entdeckt und welche Stelle?
3: Und zwar Donna Louis. I love you always forever.
1: Oh. War ein Klassiker.
2: Dann ja, verrat uns, wo da die deutsche Stelle ist, Elisa.
3: Also bei ca. 2 Minuten 5 singt sie immer Nierenfaulen ab.
2: Oh, okay.
1: Okay, die Nierenfaulen ab.
2: Ja.
1: Ja! Nierenfaulen ab oder Fallen ab?
4: Nochmal?
2: Ja, machen wir nochmal. Sehr schön gefunden.
1: Ja, danke.
3: Sehr gerne.
2: Dankeschön. Wenn du auch eine Agathe Bauer Stelle für uns hast, dann schick sie uns auf Insta oder einfach per WhatsApp 030 884 8484.
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1: Ja, ja, es wird nochmal gezockt. Mensch. Verena für die Crew, ja? Ich für mein Ego. Und unser Spielleiter ist heute der fast berühmte Lukas, extra nochmal für meine letzten Shows zurückgekommen. Wir kennen uns so lange und da hoffe ich, dass ich ein bisschen bevorzugt werde.
2: Was? Wahrscheinlich.
3: Nein, hallo? Wir spielen heute das Morgencrew Superbrain.
4: Ja?
3: Es sind alles Fragen, Arno, zu den letzten 35 Jahren Arno und die Morgencrew. Das heißt, du bist schon mal klar im Vorteil. Allerdings steht
1: das
3: es...
1: Das sagst du so.
3: Du warst dabei. Körperlich manchmal zumindest. Ja. Es steht in der Gesamtwertung 19-18 für Verena. Das heißt, Arno, du kannst eigentlich nur noch ausgleichen heute.
1: Okay.
3: Aber du kriegst ein Special. Falls du das heute schaffst, den Ausgleich, dann spielen wir am Freitag bei dem großen Finale eine allerletzte Runde. Okay?
1: Okay.
3: Dann seid ihr ready? Ich auch.
4: Ja.
3: Die erste Frage lautet... Welcher Star hat die meisten Auftritte bei Stars for Free hingelegt? In all den Jahren war es A. die Hermes House Band, B. Sido oder C. Janet Biedermann.
2: Oh.
3: Arno darf vorlegen.
1: Wow. Die meisten Auftritte. Es war nicht Sido, glaube ich. An die Hermes Hausband kann ich mich zumindest zweimal erinnern.
3: Die kam immer ganz spät an, oder was? Hast du es vielleicht nicht mehr mitbekommen?
1: Also ich würde jetzt auf Janet Biedermann tippen.
3: Eingeloggt, Verena?
4: Das ist so absurd. Das ist vielleicht sogar stimmt. Aber ich sage trotzdem Hermes Hausband.
3: Arno sagt Janet. Verena sagt Hermes Hausband.
4: Ja.
3: Und richtig ist... Antwort C, Janet Biedermann.
4: Wirklich? Das gibt's doch gar nicht.
3: Fünf Auftritte hatte die bei Stars for Free. Wahnsinn.
1: Ja, die hatte ja mal eine Zeit lang wirklich einen Lauf und viele Hits. Und die Hermes Hausband, das ist immer ein tolles Close-Up gewesen, weil die so eine Party gemacht haben.
3: Aber
1: ich kann mich nur daran erinnern, dass die nur zweimal da waren.
3: Absolut richtig. Fünfmal Janet Biedermann, erster Punkt für Arno. Na, läuft doch. Zweite Frage.
4: Ja.
3: Welchen Gewinn gab es in all den Jahren, Arno und die Morgencrew, nicht? Welchen Gewinn gab es nicht? A. Wir haben jemand offiziell zur Prinzessin gemacht. B. Wir haben jemanden vom Burj Khalifa in Dubai springen lassen. Oder C. Wir haben einen Hörer zur Titanic geschickt.
1: Du musst vorlegen.
4: Oh. Ich würde schwanken zwischen Burj Khalifa und Titanic und sage, das ist bestimmt verboten da. Ich sage den Sprung von dem Burj Khalifa.
3: Diesen
1: ja,
3: Gewinn
1: also
3: gab
1: Titanic
3: es nicht.
1: Haben wir gemacht.
4: Gab es nicht.
1: Ja, Titanic haben wir gemacht. Was war das erste?
3: Prinzessin.
1: Prinzessin, natürlich. Mit Prinz Frederik von Anhalt. Das war eins der Highlights der Show. Wir haben nie jemanden vom Burj Khalifa springen lassen.
3: Ihr sagt beide B und ihr kriegt beide den Punkt.
4: Ah.
3: Sehr schön, Arno. Hast du aufgepasst die letzten 35 Jahre?
4: Das finde ich
3: gut. Das heißt, du führst immer noch mit einem Punkt und wir kommen zur dritten Frage. Welcher Star kam im Schlafanzug zum Interview? A. Til Schweiger, B. Jürgen Drews oder C. Ray Garvey?
4: Oh. Jetzt ist Arno dran, ne?
3: Arno da vorliegen.
4: Ja.
1: Im Schlafanzug. Oh. Nein, Til Schweiger war es nicht. Ray Garvey. Ich traue das nur Jürgen Drews zu. Ich kann mich nicht dran erinnern, aber ich traue es nur Jürgen Drews zu.
3: Verena?
4: Ja, wirkt schlüssig.
3: Aber wenn du
4: eigentlich müsste ich Arno
3: nimmst,
4: jetzt vertrauen, aber dann habe ich ja automatisch
3: verloren.
4: Dann muss ich was anderes sagen. Dann sage ich einfach Til Schweiger.
3: Wer kam im Schlafanzug zum Interview? Til Schweiger oder Jürgen Drews? Es war Jürgen Drews!
4: Oh.
1: Ich weiß gar nicht, ob das ein Schlafanzug war. Es sah so aus.
3: Es war auf Mallorca und da wohnt Jürgen Drews ja. Der kam morgens um 9 Uhr mit seinem Auto und war scheinbar gerade erst aus dem Bett aufgestanden. Stand da im Schlafanzug im Studio. Tatsächlich. Ja. Und damit ja, hat Arno das Ding tatsächlich noch gewonnen.
5: Jawohl.
4: Gleichstand.
1: Meine Güte. Das heißt, wir machen wirklich noch eine Finalrunde.
3: Das Finale vom am Freitag.
1: Das Finale vom Finale am Freitag. Ja, schön.
4: Sehr gut.
1: Vielleicht gehe ich dann ja zum Ausgleich ab nächste Woche jeden Mittwoch ins Casino.
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1: Hier spricht eure Desiree Nick. Dies ist die letzte Morningshow mit Arno. Ich kann damit leben. Aber was soll der arme, arme Morgen machen? Rücksichtslos.
2: Ja, also Bundes-Friedrich Merz hier. Arno, seit den 90ern bist du schon beliebt. Ich bin mindestens genauso lange schon unbeliebt. Ja, danke, dass wir uns so gut ergänzen.
3: Hi, die Klom hier. Ich erinnere mich noch an Arnos erste Sendung 1991. Da war ich 5.
4: Hallöchen, hier ist Kurt Krömer. Ja, jetzt heißt es auch in Berlin wieder, Morgenstund hat Gold im Mund, wa? Bisher hat man ja immer gesagt, Morgenstund hat Arno im Ohr. Ja, mach es mal gut, du alte Mikro-Mikrobe.
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1: Es sind wirklich so viele Nachrichten und Grüße gekommen. Und einer davon liegt mir ganz besonders am Herzen.
2: Arno, mein Schnuppilein, hier ist die Katrin, KMH, Katrin Müller-Hohenstein. Wir kennen uns fast ein halbes Jahrhundert und ich kann nicht glauben, dass es das gewesen sein soll. Du spinnst wohl. Ich erinnere mich bis heute an diesen einen Tag vor, ich glaube über 40 Jahre ist das her, als du gesagt hast, Katrin, setz dich dahin, moderiere diese Sendung. Und ich sagte, what? Ich habe noch nie eine Sendung moderiert. Und du gesagt, das kannst du. Und ich habe es gemacht. Und das war der Anfang von allem. Und ich habe dir so viel zu verdanken. Also, lieber Arno, was soll ich sagen? Heute sitze ich beim ZDF und darf Fußball-Weltmeisterschaften übertragen. Und das wäre ohne dich überhaupt nicht möglich gewesen. Ich danke dir von Herzen für alles. Ich hatte damals so ein bisschen Angst vor dir, muss ich sagen. Mittlerweile weiß ich, was du für eine coole Socke bist. Und wünsche dir wirklich nur das Allerbeste. Und bitte tu uns allen, tu deinen Hörerinnen und Hörern und mir noch den Gefallen. Und sag noch mal was mit deiner tiefen, sonoren Stimme. Du hast die beste Radiostimme ever. Du bist einfach der Wahnsinn. Alles Gute, mein Lieber. Ich schick dir einen dicken Kuss.
1: Den schicke ich zurück.
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1: Agathe Bauer geht auch mit mir in die letzte Runde. Mit mir und Mario. Mario, ja? Und du hast die Ehre, den letzten Song Verhörer zu präsentieren. Was hast du denn für einen Agathe Bauer Song mitgebracht?
2: Also, was ich richtig klasse finde, ist, dass selbst internationale Top-Acts sofort darauf reagieren, dass du hier aufhörst. Das ist ein bisschen an New York überall. Weltweit wird darüber gesprochen. Und zwar, Mike Posen hat gesungen, I Took a Pill in Ibiza.
1: Wie klingt? Wir hören mal rein.
3: Sind wir gespannt, Mario, auf die deutsche Stelle.
2: Jeder hört es. Wenn man genau zuhört, hört man das. Und zwar in der 58. Sekunde verstehe ich immer, oh Arno, die Zeit ist um.
1: Oh Arno, oh, die Arno. Zeit oh, ist oh, um. Ja. Okay.
2: Die Zeit ist um.
1: Ist aber besoffen, oder?
2: Und er singt auch leicht. Leicht angeballert aus Frust hat er sich 19 Aspar-Cola rein. Ja. Salzum.
1: Nach 35 Jahren, wer würde sich nicht so einen Schluss wünschen, in dem Mike Posner singt, oh Arno, das sei Salzum.
2: Das
1: sei Salzum.
2: Du sollten mir ein T-Shirt machen. Salzum. Auch ein Wort, das sei Salzum.
1: Ja. Ich distanziere mich von allem. Also vielen Dank an alle unsere Hörerinnen und Hörer für 4000 Songverhörer und unzählige Lacher.
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1: Uhr ist es. Schönen Sonntagmorgen. Hier ist Verena. Wir starten mit den Trends der Woche. Ein neuer Kuchenhype aus New York. Gleich.
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1: Riesenhype gerade in New York, Dot Cake. Das ist ein Kuchen, der to go verkauft wird in so einer Art Eispappbecher. Der Teig ist geschichtet mit verschiedenen Cremes und ganz wichtig, obendrauf kommt dann so eine dicke Schicht bunter Zuckerstreusel. Deswegen heißt er auch Dot Cake, weil er eben gepunktet aussieht. In New York stehen die Leute im Moment ohne Witz mehrere Stunden dafür an oder reisen sogar extra an, obwohl es eigentlich gar kein besonderer Kuchen ist. Es geht wirklich nur um diesen Look. Also ich bin mir sicher, es wird nicht lange dauern, bis wir Dot Cake dann auch bei uns haben. Nach Levi's kommt Gillette. Warum die nur wegen der Fußball-WM ihre Logos ändern? Innerhalb der nächsten 10 Minuten. Jetzt die besten neuen Hits. Hier ist Taylor Swift, Elizabeth Taylor.

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1: Nach Levi's geht's jetzt mit Gillette weiter. Das hat alles damit angefangen, dass Levi's ja ihr Logo in einem Fußballstadion in San Francisco verhüllen musste, weil die FIFA während der WM keine Logos von Firmen erlaubt, mit denen sie nicht zusammenarbeitet. So, Videos von diesem verhüllten Logo sind dann extrem viral gegangen. Das ging so weit, dass Levi's auch ihr Logo auf allen Social-Media-Profilen geändert hat. Jetzt kommt Gillette, die setzen noch eins drauf. Die mussten ihr Logo in einem Stadion in Boston verhüllen und haben das so gemacht, dass es aussieht, als wäre da Rasierschaum drüber gesprüht worden. Sieht wirklich unglaublich echt aus. Gleicher Effekt, Videos und Fotos sind viral gegangen. Also wer richtig Aufmerksamkeit kriegen will im Moment, der verhüllt einfach sein Logo. Viele andere Firmen machen das auf Social Media im Moment auch. Chiquita zum Beispiel und noch ganz, ganz viele mehr. Eine Kerze, die nach Sportwagen riecht in 10 Minuten. Vorher ein ganz neuer Song von Fastboy direkt nach Benson Boone.

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1: Ford, die Autofirma, hat eine Kerze rausgebracht, die so riecht wie ein Mustang, wenn er startet. Also nach Asphalt und irgendwie Abgasen. Die Kerze heißt Burnout 65. Die sieht auch so ein bisschen aus wie so eine elegante Dose Motoröl oder irgendwie sowas. Man kann die aber nicht kaufen. Die wird nur verlost auf dem weltweiten Ford Insta-Account. Der Hype ist aber natürlich enorm. Wir können stark davon ausgehen, dass die eine oder andere Kerze im Netz weiterverkauft wird, weil dafür natürlich sehr, sehr viele Menschen sehr, sehr viel Geld bezahlen würden. Erstaunlicherweise. Adidas mit einer neuen Special-Kollektion und alle Rassen vollkommen aus innerhalb der nächsten 10 Minuten.

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1: Adidas launcht eine neue Glücksbärchis-Kollektion. Es wird dann verschiedene Sneaker geben mit Plüsch-Glücksbärchi-Köpfen drauf, so in Regenbogenfarben, Bärchen-Badelatschen und noch einige Überraschungsteile, wie es heißt. Also damit sind wahrscheinlich so T-Shirts oder Hoodies oder sowas gemeint. Die Adidas Glücksbärchi-Kollektion kann man ab 1. Juli bestellen. Ein neuer Sommerdrink, die Minions als Burger und warum die Jacke von Bad Bunny einen großen Social-Media-Trend auslöst. Das und mehr gleich zwischen 9 und 10.

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1: Ich bin Christian Orschmann, guten Morgen. Die aktuelle Hitzewelle in Deutschland hat den zweiten Temperaturrekord in Folge beschert. Der Deutsche Wetterdienst registrierte in Möckern-Drewitz in Sachsen-Anhalt 41,5 Grad gestern und damit den höchsten je bei uns gemessenen Wert. Thomas Beskin berichtet.
2: Erst am Freitag hatte der DWD in Saarbrücken-Burbach mit 41,3 Grad die bis dahin höchste Temperatur hierzulande gemessen. Der vorherige Hitzerekord für Deutschland lag bei 41,2 Grad, gemessen am 25. Juli 2019 in Tönesforst und Duisburg-Bahl in Nordrhein-Westfalen. Der bisherige Rekord für die wärmste Nacht in Deutschland seit Beginn der Messungen war in den Nächten auf Donnerstag und auf Freitag in Bad Bergzabern in Rheinland-Pfalz eingestellt worden. Dort fiel die Temperatur jeweils nicht unter 26,2 Grad.
1: Spirituosen wie Rum, Wodka und Korn sollen ab Januar teurer werden. Das Bundesfinanzministerium hat einen Gesetzentwurf für eine Erhöhung der Alkoholsteuer um 20% erarbeitet. Bier und Wein sind nicht betroffen. Der Staat erhofft sich damit Mehreinnahmen von rund 400 Millionen Euro im Jahr. Markenkaffee wird bei den großen Lebensmittelhändlern wieder günstiger. Lidl, Kaufland, Aldi, Rewe und andere Ketten senken die Preise für Jacobs, Lavazza und Co. teils um bis zu 10%. Das ergab eine Umfrage. Hintergrund sind gesunkene Rohstoffkosten nach Jahren mit schlechten Ernten.
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1: Die deutsche Fußballnationalmannschaft fliegt heute nach Boston. Dort spielt sie morgen im 16. Finale gegen Paraguay. Die Vorrunde ist heute Morgen zu Ende gegangen. Mit wenigen Überraschungen, weiß Thomas Bremser.
3: Frankreich, Spanien, Argentinien oder Brasilien, die großen Fußballnationen, haben bisherhin nicht enttäuscht. Auch die Niederlande, Portugal, England und Belgien sind weiter, genauso wie alle drei Gastgeberländer. Und auch ein Fußballzwerg jubelt. Kap Verde sorgt für eine Sensation, wie es sie in der WM-Geschichte selten gegeben hat. Der kleine Inselstaat schafft mit 3 Unentschieden den Einzug in die K.O.-Runde und trifft dort auf Lionel Messi. Auch die FIFA ist zufrieden. Über 3,6 Millionen Menschen besuchten die bisherigen WM-Spiele, ein Rekord.
1: Das Spiel Deutschland gegen Paraguay startet um 22.30 Uhr und wird vom ZDF übertragen. 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
4: RTL Wetter. Für Luxemburg, Trier, die Eifel und das Saarland. Es ist wechselnd bewölkt und es sind kräftige Schauer oder auch unwetterartige Hitzegewitter möglich. Dabei liegen die Höchstwerte zwischen 30 und 35 Grad. Der morgige Montag wird mit Höchstwerten zwischen 24 und 29 Grad nicht mehr ganz so heiß. Dabei wird es wechselhaft mit örtlichen Schauern und Gewittern. Und der RTL-Wettertrend? Sonne und Wolken wechseln sich ab und auch einzelne Schauer und Gewitter sind möglich. Das bei Werten zwischen 24 und maximal 29 Grad. Und hier sind die RTL-Verkehrsinfos für den heutigen Sonntag. A1 Saarbrücken Richtung Trier. Zwischen Mehring und Rastplatz Mehringer Höhe ist wegen Brückenarbeiten nur eine Fahrbahn frei. A3 Luxemburg Richtung Frankreich. Die Strecke zwischen dem Gasbricher Kreuz und dem Bettenburger Kreuz ist bis Montag früh 4 Uhr in beiden Richtungen vollständig gesperrt. Der Verkehr wird großräumig über die A13, die A4 und die A6 umgeleitet.

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2: Es ist 9 Uhr, hallo am Sonntag, hier ist Verena. Weiter jetzt mit den Trends der Woche, warum Bad Bunnys Jacke einen eigenen Social-Media-Trend ausgelöst hat. Gleich.
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1: Videos von Bad Bunny gehen viral. Er hat nämlich bei seinem Konzert in Düsseldorf eine Adidas-Jacke getragen mit dem Schriftzug ESV Hilkering drauf. Das ist ein Eisstock-Schießverein aus Österreich. Das an sich ist ja schon ein Ding. Es kommt aber noch dazu, diese Jacke ist aus den 90ern und es existieren davon nur 20 Stück. Also natürlich die große Frage im Netz, wie kommt ein Weltstar wie Bad Bunny an diese Jacke? Warum zieht er sie an? Auf jeden Fall hat das Ganze einen richtigen Trend ausgelöst auf Social Media. Viele Firmen photoshoppen jetzt einfach ihr Logo auf Bad Bunnys Jacke drauf und schreiben dann dazu, Bad Bunny trägt unsere Jacke. Also bisschen absurd, aber auch ziemlich lustig und ziemlich erfolgreich gerade. Die Minions jetzt auch als Burger in weniger als 10 Minuten.

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1: Was mit Fußball machen kann ja im Moment jeder, hat sich offenbar KFC gedacht. Die haben nämlich jetzt einen Minion-Burger rausgebracht. Das ist ein Chicken-Burger in Knallgelb mit so Minion-Augen auf dem Burgerbrötchen drauf. Bananensoße, also sehr speziell. Außerdem gibt's noch Minion-Sammelfiguren und Minion-Desserts und noch mehr. Also es muss nicht immer was mit Fußball sein. Auch die Minion-Burger wollen gerade alle haben. Ein neuer, sehr, sehr leckerer Sommerdrink noch in dieser Stunde. Vorher ein ganz neuer Song von Alesso und One Republic und zuerst Alex Warren, Ordinary.

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1: Neuer Sommerdrink-Trend jetzt bei der Hitze, der Coconut Americano. Das ist Kokoswasser mit Eiswürfeln, also richtig kalt, aufgegossen mit einem kalten Espresso. Sieht sehr, sehr hübsch aus, weil der Espresso so oben aufschwimmt. Das ist dann zweifarbig, unten durchsichtig und oben kaffeebraun. Und es ist wirklich sehr, sehr erfrischend jetzt bei der Hitze und auch sehr, sehr lecker. Gleich ab 10 geht's hier weiter im RTL-Wochenende mit Eileen. Jetzt Robin, Dancing on My Own.

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1: Ich bin Christian Orschmann, guten Morgen. Der deutschlandweite Hitzerekord von 41,5 Grad, gemessen gestern in Möckern-Drewitz in Sachsen-Anhalt, könnte heute noch einmal übertroffen werden. In der Lausitz erwartet der Deutsche Wetterdienst bis zu 42 Grad. Gleichzeitig soll die Hitzewelle heute zu Ende gehen, mit der Gefahr von extremen Unwettern. Jan-Henne Reitze berichtet.
2: An 46 Messstationen in Deutschland hat es gestern 40 Grad oder mehr gegeben. An insgesamt 250 wurden so hohe Temperaturen gemessen wie noch nie. So eine große Zahl an Rekorden wird es wohl heute nicht noch einmal geben. Die ganz große Hitze liegt noch über dem Osten und Südosten. Sonst wird es nicht mehr ganz so heiß. Stattdessen kann es Gewitter mit Starkregen, Sturmböen und großen Hagelkörnern geben. Das könnte zu weiteren Problemen im Bahnverkehr führen. Die Deutsche Bahn rät sowieso schon, nicht mit dem Zug zu fahren, wenn das nicht unbedingt nötig ist.
1: Vor den Beratungen des Koalitionsausschusses in der kommenden Woche werden die Forderungen nach Reformen lauter. Dabei geht es vor allem um Gesundheit, Pflege und die Rente. Aus Politik und Wirtschaft kommen Appelle, die Vorhaben jetzt entschlossen anzugehen. Thomas Pleskin berichtet.
3: Die Chefin der Wirtschaftsweisen Schnitzer sieht bei der Rente ein ermutigendes Signal und fordert auch bei Gesundheit und Pflege mehr Reformbereitschaft. Altbundespräsident Gauck mahnt, die Politik müsse nach der Analyse der Probleme nun handeln und notwendige Einschnitte überzeugend begründen. Zugleich gibt es Streit über die Rentenpläne. Während SPD-Politiker den Erhalt der abschlagsfreien Rente nach 45 Beitragsjahren fordern, drängt die Union auf eine möglichst schnelle Abschaffung der sogenannten Rente mit 63.
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1: Die deutsche Fußballnationalmannschaft fliegt heute nach Boston. Dort spielt sie morgen im 16. Finale gegen Paraguay. Die Vorrunde ist heute Morgen zu Ende gegangen. Mit wenigen Überraschungen, weiß Thomas Bremser.
4: Frankreich, Spanien, Argentinien oder Brasilien, die großen Fußballnationen, haben bisher hin nicht enttäuscht. Auch die Niederlande, Portugal, England und Belgien sind weiter, genauso wie alle drei Gastgeberländer. Und auch ein Fußballzwerg jubelt. Kap Verde sorgt für eine Sensation, wie es sie in der WM-Geschichte selten gegeben hat. Der kleine Inselstaat schafft mit 3 Unentschieden den Einzug in die K.O.-Runde und trifft dort auf Lionel Messi. Auch die FIFA ist zufrieden. Über 3,6 Millionen Menschen besuchten die bisherigen WM-Spiele. Ein Rekord.
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5: Für Luxemburg, Trier, die Eifel und das Saarland. Es ist wechselnd bewölkt und es sind kräftige Schauer oder auch unwetterartige Hitzegewitter möglich. Dabei liegen die Höchstwerte zwischen 30 und 35 Grad. Der morgige Montag wird mit Höchstwerten zwischen 24 und 29 Grad nicht mehr ganz so heiß. Dabei wird es wechselhaft mit örtlichen Schauern und Gewittern. Und der RTL-Wettertrend? Sonne und Wolken wechseln sich ab und auch einzelne Schauer und Gewitter sind möglich. Das bei Werten zwischen 24 und maximal 29 Grad. Hier sind die RTL-Verkehrsinfos für den heutigen Sonntag. A1 Saarbrücken Richtung Trier. Zwischen Mehring und Rastplatz Mehringer Höhe ist wegen Brückenarbeiten nur eine Fahrbahn frei. A3 Luxemburg Richtung Frankreich. Die Strecke zwischen dem Gasbricher Kreuz und dem Bettenburger Kreuz ist bis Montag früh 4 Uhr in beiden Richtungen vollständig gesperrt. Der Verkehr wird großräumig über die A13, die A4 und die A6 umgeleitet.
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2: Gleich ist es 10 Uhr. Ich wünsche dir einen angenehmen Sonntagmorgen. Hallo, ich bin's, Eileen. 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

besten neuen Hits. The Fate of Ophelia auf RTL Deutschlands mit Radio Taylor Swift. Ich wünsche dir einen angenehmen Start in deinen Sonntag, aber wahrscheinlich hast du auch gelitten in der Nacht, so wie ich oder so wie wir alle. Diese Hitze, es ist ja wirklich heftig. Vielleicht hast du auch schon ein kleines Gewitter gehabt, aber trotzdem, es ist sehr anstrengend. Hab trotzdem einen guten Sonntag jetzt mit American Girl.

Sonntag mit RTL, Deutschlands Hitradio. Ich wünsche dir eine angenehme, kalte Dusche jetzt. Ach ja, es ist wirklich heftig. Deutschlandweit heute auch nochmal richtig Hitze, aber auch mit Gewittern. Also Vorsicht. Und ich habe für dich jetzt Michael Schulte. 5 a.m.

Und hier sind die Veranstaltungstipps für Luxemburg, Trier, die Eifel und das Saarland. Chris Isaak kommt nach Luxemburg und im Gepäck hat er natürlich auch seine erfolgreichsten Songs. Nur

13 von der Kritik gefeierte Studioalben, 12 Nummer 1 Singles und auch hinter den Kulissen war er unterwegs. So hat er unter anderem mehrere Filmmusiken komponiert. Chris Isaak kommt übermorgen am Dienstag ins Atelier nach Luxemburg. Los geht es um 20 Uhr und Karten bekommst du ab 67 Euro. Die Band SDP meldet sich mit ihrem 11. Studioalbum »Die wollen nur spielen« zurück. Der Titel ist Programm. Ob auf der Bühne vor Tausenden von Besuchern oder im Studio, auch nach 25 Jahren Bandgeschichte haben die beiden immer noch Spaß.

0: FDP kommen am 16. Juli nach Saarbrücken auf das Open-Air-Gelände vom E-Werk. Los geht es um 19.30 Uhr und Karten bekommst du ab 69 Euro. Katie Melua zählt zu den erfolgreichsten Künstlerinnen Großbritanniens. Über 11 Millionen verkaufte Alben, mehr als 56 Platin-Auszeichnungen und 8 Top-10-Studioalben. Am 18. Juli erfüllt sich dann endlich der Wunsch vieler Fans. Katie Melua präsentiert ihre größten Hits und neue Songs, begleitet von einer super Liveband. Sie kommt ins Amphitheater nach Trier. Los geht es am 18. Juli, dann um 20 Uhr und Tickets bekommst du ab 62 Euro. Und wenn du auch noch einen Veranstaltungstipp für Luxemburg, Trier, die Eifel oder das Saarland hast, dann schick eine Mail über rtlradio.de.
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die besten neuen Hits BTS Swim, so schön auf RTL Deutschlands Hitradio. 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Gleich habe ich den Mega-Hit von Ray, Where's My Husband? Zuerst jetzt Chaperone. Good luck, babe.

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Hol dir alle Infos gleich natürlich um 10 vor bei RTL aktuell. Dann bist du up to date und voll informiert. Ich habe jetzt für dich Kate und John. Turn the lights off. So gut. Die besten neuen Hits. Schönen Sonntag.

0: Ich bin Christian Auschmann, guten Tag.
1: Der deutschlandweite Hitzerekord von 41,5 Grad, gemessen gestern in Möckern-Derewitz in Sachsen-Anhalt, könnte heute noch einmal übertroffen werden. In der Lausitz erwartet der Deutsche Wetterdienst bis zu 42 Grad. Gleichzeitig soll die Hitzewelle heute zu Ende gehen, mit der Gefahr von extremen Unwettern. Jan-Henne Reitze berichtet.
2: An 46 Messstationen in Deutschland hat es gestern 40 Grad oder mehr gegeben. An insgesamt 250 wurden so hohe Temperaturen gemessen wie noch nie. So eine große Zahl an Rekorden wird es wohl heute nicht noch einmal geben. Die ganz große Hitze liegt noch über dem Osten und Südosten. Sonst wird es nicht mehr ganz so heiß. Stattdessen kann es Gewitter mit Starkregen, Sturmböen und großen Hagelkörnern geben. Das könnte zu weiteren Problemen im Bahnverkehr führen. Die Deutsche Bahn rät sowieso schon, nicht mit dem Zug zu fahren, wenn das nicht unbedingt nötig ist.
1: Und noch ein Rekord. Die vergangene Nacht war nach vorläufigen Angaben die wärmste seit Beginn der Aufzeichnungen in Deutschland. Der Rekord wurde im ostsächsischen Kupschütz aufgestellt. Dort sank die Nachttemperatur nicht unter 29,4 Grad. Vor den Beratungen des Koalitionsausschusses in der kommenden Woche werden die Forderungen nach Reformen lauter. Dabei geht es vor allem um Gesundheit, Pflege und die Rente. Aus Politik und Wirtschaft kommen Appelle, die Vorhaben jetzt entschlossen anzugehen. Thomas Pleskin berichtet.
3: Die Chefin der Wirtschaftsweisen Schnitzer sieht bei der Rente ein ermutigendes Signal und fordert auch bei Gesundheit und Pflege mehr Reformbereitschaft. Altbundespräsident Gauck mahnt, die Politik müsse nach der Analyse der Probleme nun handeln und notwendige Einschnitte überzeugend begründen. Zugleich gibt es Streit über die Rentenpläne. Während SPD-Politiker den Erhalt der abschlagsfreien Rente nach 45 Beitragsjahren fordern, drängt die Union auf eine möglichst schnelle Abschaffung der sogenannten Rente mit 63.
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1: Nach dem Stimmungsdämpfer gegen Ecuador bereitet sich die deutsche Fußballnationalmannschaft nun auf Paraguay vor. Sportdirektor Rudi Völler ist überzeugt, dass die WM für das deutsche Team noch nicht vorbei sein wird.
5: Der Glaube ist da, dass wir am Montag alles rausholen, dass wir absolut ans Limit gehen, was ja auch selbstverständlich ist. Ein richtig gutes Spiel machen und natürlich in die nächste Runde einziehen.
1: Die deutsche Nationalmannschaft trifft morgen Abend um 22.30 Uhr auf Paraguay. 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
7: Für Luxemburg, Trier, die Eifel und das Saarland. Es ist wechselnd bewölkt und es sind kräftige Schauer oder auch unwetterartige Hitzegewitter möglich. Dabei liegen die Höchstwerte zwischen 30 und 35 Grad. Der morgige Montag wird mit Höchstwerten zwischen 24 und 29 Grad nicht mehr ganz so heiß. Dabei wird es wechselhaft mit örtlichen Schauern und Gewittern. Und der RTL-Wettertrend? Sonne und Wolken wechseln sich ab und auch einzelne Schauer und Gewitter sind möglich. Das bei Werten zwischen 24 und maximal 29 Grad. Und hier sind die RTL-Verkehrsinfos für den heutigen Sonntag. A1 Saarbrücken Richtung Trier. Zwischen Mering und Rastplatz Meringer Höhe ist wegen Brückenarbeiten nur eine Fahrbahn frei. A3 Luxemburg Richtung Frankreich. Die Strecke zwischen dem Gasbrecher Kreuz und dem Bettenburger Kreuz ist bis Montag früh 4 Uhr in beiden Richtungen vollständig gesperrt. Der Verkehr wird großräumig über die A13, die A4 und die A6 umgeleitet.
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0: kurz vor 11 Uhr am Sonntagvormittag. Hallo, ich bin's, Eileen. 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

0: 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Elizabeth Taylor auf RTL Deutschland Hit Radio, brandneu von Taylor Swift. So schön. Und alle kämpfen mit der Hitze. Andrea, wie schaut's bei dir hier gerade aus?
1: Ja, sagen wir mal so, ich habe jetzt hier Kampflüftung gemacht.
0: Und das hat wahrscheinlich noch gar nicht geholfen, weil es ist ja jetzt schon wieder am Vormittag total warm. Halte Geduld, heute am Sonntag. Jetzt mit Rihanna.

Du hörst RTL Deutschlands Hitradio. Bei mir war es gestern Nacht dann auch irgendwann so heiß, dass ich sogar nachts duschen musste. Kein Scherz, um runterzukühlen. Es war einfach zu heftig. Ich habe vielleicht so 2 Stunden geschlafen. Wahrscheinlich geht's dir genauso. Hab einen ruhigen Sonntag jetzt mit Alex Warren. Fever Dream.

entdecke neue Musik auf RTL Deutschlands Hitradio. Richtig cool, Baby Doll, so lässig, Dominik Falk. Und vielleicht hast du es ja schon gehört, ab morgen passiert hier was Neues. 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Jetzt Sophie Alex Baxter für dich, Murder on the Dance Floor. Schönen Sonntag. 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

RTL Deutschland sind Radio am Sonntag und halte auch heute nochmal gut durch. Deutschlandweit wirklich ein Hitzetag, aber auch mit Gewittern und Unwetter. Wir hoffen ja auch wirklich alle auf eine Abkühlung und ab morgen ist es dann auch auf jeden Fall etwas kühler, allerdings trotzdem noch sommerlich warm. Bleib voll informiert, gleich mit RTL aktuell um 10 vor. Ich habe für dich Kamrat. Hug yourself!

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1: Ich bin Christian Auschmann, guten Tag. Nächster Hitzerekord in Deutschland. Als Nachttemperatur sind in Kupschitz in Sachsen 29,4 Grad gemessen worden. So warm ist es bisher noch nie in einer Nacht in Deutschland gewesen. Die ganz große Hitze soll heute zu Ende gehen, begleitet von Gewittern mit Unwetterpotenzial. Jan Hinnereitze berichtet.
2: Auf Straßen bis hin zu Autobahnen hat sich der Asphalt ausgedehnt, ist aufgeplatzt. Wegen dieser Blow-ups gibt es deutschlandweit Sperrungen oder zusätzliche Geschwindigkeitsbegrenzungen. Die Bahn rät davon ab, mit dem Zug zu fahren. Gewitter sorgen für noch mehr Probleme auf den Gleisen. Die Feuerwehr bekämpft Waldbrände, zum Beispiel in der Gorischheide in Sachsen oder bei Bad Kreuznach in Rheinland-Pfalz. Viele dürften sich freuen, dass es morgen mit der ganz großen Hitze erstmal vorbei sein soll. Allerdings, es wird erwartet, dass so eine Wetterlage bei uns künftig häufiger vorkommt.
1: Trotz der gestiegenen Großhandelspreise wegen des Nahostkonfliktes könnten Millionen Gaskunden in Deutschland in diesem Jahr weniger zahlen als im Vorjahr. Das zeigt eine Analyse des Vergleichsportals Verivox. Demnach könnten die Jahreskosten für einen Durchschnittshaushalt in der Grundversorgung um gut 4% sinken. Davon würden etwa 3,7 Millionen Haushalte profitieren. Der Grund? Energieversorger kaufen Gas meist langfristig ein und können so kurzfristige Preisschwankungen abfedern. Markenkaffee wird bei den großen Lebensmittelhändlern wieder günstiger. Lidl, Kaufland, Aldi, Rewe und andere Ketten senken die Preise für Jakobs, Lavazza und Co. teils um bis zu 10%. Das ergab eine Umfrage. Hintergrund sind gesunkene Rohstoffkosten nach Jahren mit schlechten Ernten.
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1: Mit einem spektakulären Unentschieden haben sich Österreich und Algerien ihren Platz im 16-Finale gesichert. Es gab ein 3:3. Argentinien setzte sich gegen Jordanien mit 3:1 durch. Kroatien hat das drohende Vorrunden aus abgewendet. Das Team gewann gegen Ghana mit 2:1. England hat sich den Gruppensieg gesichert. Das Team von Trainer Thomas Tuchel setzte sich mit 2:0 gegen Panama durch. Und Portugal hat den Gruppensieg verpasst. Im letzten Vorrundenspiel kam das Team um Cristiano Ronaldo nur zu einem sehr glücklichen 0:0 gegen starke Kolumbianer. 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
3: RTL Wetter. Für Luxemburg, Trier, die Eifel und das Saarland. Es ist wechselnd bewölkt und es sind kräftige Schauer oder auch unwetterartige Hitzegewitter möglich. Dabei liegen die Höchstwerte zwischen 30 und 35 Grad. Der morgige Montag wird mit Höchstwerten zwischen 24 und 29 Grad nicht mehr ganz so heiß. Dabei wird es wechselhaft mit örtlichen Schauern und Gewittern. Und der RTL-Wettertrend? Sonne und Wolken wechseln sich ab und auch einzelne Schauer und Gewitter sind möglich. Das bei Werten zwischen 24 und maximal 29 Grad. Und hier sind die RTL-Verkehrsinfos für den heutigen Sonntag. A1 Saarbrücken Richtung Trier. Zwischen Mering und Rastplatz Meringer Höhe ist wegen Brückenarbeiten nur eine Fahrbahn frei. A3 Luxemburg Richtung Frankreich. Die Strecke zwischen dem Gasbricher Kreuz und dem Bettenburger Kreuz ist bis Montag früh 4 Uhr in beiden Richtungen vollständig gesperrt. Der Verkehr wird großräumig über die A13, die A4 und die A6 umgeleitet.
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1: 12 Uhr Mittag am Sonntag. Hallo, ich bin's, Aileen. Ich wünsche dir einen angenehmen Sonntag. 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

RTL, Deutschlandsitradio, am Sonntagmittag. Ich wünsche dir heute auch nochmal ganz viel Power bei diesem Hitzesonntag, aber auch ja teilweise mit starken Unwettern, also Vorsicht. Und ja, am besten einfach gar nichts machen, kaum bewegen, weil man schwitzt sofort, wirklich. Pass gut auf dich auf und deinen Kreislauf. Jetzt One Republic, Need Your Love, die besten deine Hits.

Du hörst RTL, Deutschlands Hitradio. Am Sonntag bleib unbedingt dran. Gleich spiele ich im brandneuen Song von Kygo, Save My Love. Echt cool. Zuerst jetzt Megastar Taylor Swift. Und jetzt sind wir Ende Juni. Das heißt, wir nähern uns ihrer Hochzeit. Die soll ja am 1. Juli-Wochenende in New York stattfinden. Wir sind gespannt. Ich hab's jetzt für dich. Opalite, die besten neuen Hits. 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

von Huntrix auf RTL Deutschlands Hitradio. Letztes Jahr war das Jahr der Sommerhit des Jahres 2025. Mal gucken, welcher Sommerhit es eigentlich in diesem Jahr wird. Wir sind ja mittendrin im Sommer und es ist super aufregend. 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Jetzt habe ich für dich Ed Sheeran, Eyes Closed. Schönen Sonntag.

RTL Deutschlands Hitradio mit Isaac. Und falls du dich auch durch die Hitze wirklich, ja, einfach etwas platt fühlst, ich habe gleich einen brandneuen Song von Holly Humberstone, To Love Somebody. Die besten neuen Hits, der gibt auf jeden Fall etwas Power. Und gleich um 10 vor gibt es natürlich auch wieder für dich RTL aktuell. Bleib unbedingt dran. Jetzt!

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1: Ich bin Christian Auschmann, guten Tag. Nächster Hitzerekord in Deutschland. Als Nachttemperatur sind in Kupschitz in Sachsen 29,4 Grad gemessen worden. So warm ist es bisher noch nie in einer Nacht in Deutschland gewesen. Die ganz große Hitze soll heute zu Ende gehen, begleitet von Gewittern mit Unwetterpotenzial. Jan Hinnereitze berichtet.
2: Auf Straßen bis hin zu Autobahnen hat sich der Asphalt ausgedehnt, ist aufgeplatzt. Wegen dieser Blow-ups gibt es deutschlandweit Sperrungen oder zusätzliche Geschwindigkeitsbegrenzungen. Die Bahn rät davon ab, mit dem Zug zu fahren. Gewitter sorgen für noch mehr Probleme auf den Gleisen. Die Feuerwehr bekämpft Waldbrände, zum Beispiel in der Gorischheide in Sachsen oder bei Bad Kreuznach in Rheinland-Pfalz. Viele dürften sich freuen, dass es morgen mit der ganz großen Hitze erstmal vorbei sein soll. Allerdings, es wird erwartet, dass so eine Wetterlage bei uns künftig häufiger vorkommt.
1: Spirituosen könnten vom kommenden Jahr an deutlich teurer werden. Das Bundesfinanzministerium bereitet dafür eine höhere Steuer auf hochprozentigen Alkohol vor. Die Pläne dienen sowohl der Haushaltskonsolidierung als auch gesundheitspolitischen Zielen. Thomas Breskin berichtet.
3: Nach einem Bericht des Redaktionsnetzwerks Deutschland sollen die Steuern auf Rum, Wodka, Korn und Co. zum Jahresbeginn 2027 um 20% steigen. Höher besteuert werden sollen außerdem Sekt, Champagner, Likör, Weine und Alkopops. Das Finanzministerium bestätigte einen Gesetzentwurf, verwies bei Einzelheiten aber auf die noch laufenden Abstimmungen. Erwartet werden Mehreinnahmen von rund 400 Millionen Euro im Jahr. Eine Expertenkommission geht zudem davon aus, dass ein sinkender Alkoholkonsum Krankheiten und Unfallkosten verringern könnte.
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1: 2,5 Wochen hat die Vorrunde bei der WM gedauert, jetzt ist sie vorbei und es geht in die K.O.-Phase. Welche Mannschaften haben bisher positiv überrascht? Thomas Bremser berichtet.
4: Ja, es ist die WM der Superstars. Lionel Messi hat einen neuen WM-Torrekord aufgestellt und auch Erling Haaland, Harry Kane und Ousmane Dembélé haben sich hier schon eingeschossen für die K.O.-Runde. Brasilien, Spanien, Frankreich, Argentinien, die ganz großen Nationen hatten keine Probleme bisher. Am meisten freut sich die Welt aber wohl mit Kap Verde. Der kleine Inselstaat ist zum ersten Mal dabei und steht gleich in der K.O.-Runde. Durch 3 Unentschieden, unter anderem gegen Spanien und Uruguay. Großen Respekt.
1: Die deutsche Nationalmannschaft trifft morgen Abend in der K.O.-Runde um 22.30 Uhr auf Paraguay. 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
5: RTL Wetter. Für Luxemburg, Trier, die Eifel und das Saarland. Es ist wechselnd bewölkt und es sind kräftige Schauer oder auch unwetterartige Hitzegewitter möglich. Dabei liegen die Höchstwerte zwischen 30 und 35 Grad. Der morgige Montag wird mit Höchstwerten zwischen 24 und 29 Grad nicht mehr ganz so heiß. Dabei wird es wechselhaft mit örtlichen Schauern und Gewittern. Und der RTL-Wettertrend? Sonne und Wolken wechseln sich ab und auch einzelne Schauer und Gewitter sind möglich. Das bei Werten zwischen 24 und maximal 29 Grad. Und hier sind die RTL-Verkehrsinfos für den heutigen Sonntag. A1 Saarbrücken Richtung Trier. Zwischen Mehring und Rastplatz Mehringer Höhe ist wegen Brückenarbeiten nur eine Fahrbahn frei. A3 Luxemburg Richtung Frankreich. Die Strecke zwischen dem Gasbricher Kreuz und dem Bettenburger Kreuz ist bis Montag früh 4 Uhr in beiden Richtungen vollständig gesperrt. Der Verkehr wird großräumig über die A13, die A4 und die A6 umgeleitet.
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1: 13 Uhr Mittag. Ich wünsche dir einen angenehmen Sonntag heute, trotz Hitze. Und hallo, ich bin's, Aileen. 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So krass. 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

0: 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Und die Städte sind heute auch wieder richtig aufgeheizt, aber überall ist es natürlich sehr heiß. Simon, wie schaut's bei dir aus? Was macht ihr heute an diesem Hitzesonntag?
1: Die Kinder nochmal ins Pool hüpfen, wir haben Pool zu Hause und
0: ach echt?
1: Ja, wir wohnen außerhalb.
0: Ach schön.
1: Da ist das ein bisschen entspannter.
0: Und da habt ihr auch einen kleinen Garten mit Pool.
1: Richtig.
0: Haltet gut durch heute nochmal an diesem Hitzesonntag. Jetzt mit Coldplay. Viva la vida.

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Swim, BTS auf RTL, Deutschlands Radio. So schön. 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Jetzt Olivia Rodrigo, Drop Dead, die besten neuen Hits.

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2: Die Hitze ist für die meisten natürlich total anstrengend, aber ein paar feiern das heiße Wetter auch ab. Wenn du gerade vielleicht unterwegs bist und zum See fährst oder ins Freibad, ist genau das jetzt hier der richtige Hit. Dreh laut auf, brandneu, so krass. Move into the sun. Gel.

Megastar Taylor Swift auf RTL, Deutschlands Hitradio, The Fate of Ophelia, die besten neuen Hits. Ich liebe diesen Hit, ich hoffe du auch. Und du bist auch gleich nicht allein, ab 14 Uhr ist natürlich Timo für dich am Start mit den RTL Top 40 heute nochmal und mal gucken.

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1: Ich bin Christian Auschmann, guten Tag. Deutschlandweit sind an diesem Wochenende Temperaturrekorde gefallen. Bei der großen Hitze versucht die Feuerwehr in verschiedenen Teilen Deutschlands Waldbrände zu löschen. Jan Hennereitze berichtet.
2: In Rheinland-Pfalz brennt es in der Nähe von Bad Kreuznach. Anwohner mussten ihre Häuser verlassen, vorsichtshalber. Bisher haben die Flammen noch kein Haus erreicht. Problem ist aber, in dem Gebiet liegt noch alte Munition. Es gab Explosionen. Entsprechend schwierig sind die Löscharbeiten. In der Goreschheide in Sachsen an der Landesgrenze zu Brandenburg besteht das gleiche Problem. Von Wohnorten ist dieser Brand aber noch so weit entfernt, dass noch keine Evakuierungsaktion nötig war.
1: Trotz der gestiegenen Großhandelspreise wegen des Nahostkonfliktes könnten Millionen Gaskunden in Deutschland in diesem Jahr weniger zahlen als im Vorjahr. Das zeigt eine Analyse des Vergleichsportals Verivox. Demnach könnten die Jahreskosten für einen Durchschnittshaushalt in der Grundversorgung um gut 4% sinken. Davon würden etwa 3,7 Millionen Haushalte profitieren. Der Grund? Energieversorger kaufen Gas meist langfristig ein und können so kurzfristige Preisschwankungen abfedern. In den vergangenen Jahren ist Kaffee immer teurer geworden. Das ändert sich. Eigenmarken sind schon etwas günstiger geworden und die großen Lebensmittelhändler senken jetzt auch die Preise für Kaffee großer Marken. Uli Reitinger.
3: Ein Kilo Markenkaffee bis zu 2 Euro günstiger. Bei der Preissenkung in dieser Größenordnung machen alle großen Ketten mit, also Aldi, Lidl, Edeka und Co. Teilweise gelten die günstigeren Preise schon oder sie sind angekündigt. Diese Trendumkehr hatte es bei Eigenmarken schon gegeben. Vorher waren die Preise für Kaffee immer weiter nach oben geklettert. Begründet wurde diese Entwicklung mit schlechten Ernten, vor allem in Brasilien, dem weltweit wichtigsten Land in Sachen Kaffeeanbau.
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1: Nach dem Stimmungsdämpfer gegen Ecuador bereitet sich die deutsche Fußballnationalmannschaft nun auf Paraguay vor. Sportdirektor Rudi Völler ist überzeugt, dass die WM für das deutsche Team noch nicht vorbei sein wird.
4: Der Glaube ist da, dass wir am Montag alles rausholen, dass wir absolut ans Limit gehen, was ja auch selbstverständlich ist. Ein richtig gutes Spiel machen und natürlich in die nächste Runde einziehen.
1: Die deutsche Nationalmannschaft trifft morgen Abend um 22.30 Uhr auf Paraguay. 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
5: RTL Wetter. Für Luxemburg, Trier, die Eifel und das Saarland. Es ist wechselnd bewölkt und es sind kräftige Schauer oder auch unwetterartige Hitzegewitter möglich. Dabei liegen die Höchstwerte zwischen 30 und 35 Grad. Der morgige Montag wird mit Höchstwerten zwischen 24 und 29 Grad nicht mehr ganz so heiß. Dabei wird es wechselhaft mit örtlichen Schauern und Gewittern. Und der RTL-Wettertrend? Sonne und Wolken wechseln sich ab und auch einzelne Schauer und Gewitter sind möglich. Das bei Werten zwischen 24 und maximal 29 Grad. Und hier sind die RTL-Verkehrsinfos für den heutigen Sonntag. A1 Saarbrücken Richtung Trier. Zwischen Mehring und Rastplatz Mehringer Höhe ist wegen Brückenarbeiten nur eine Fahrbahn frei. A3 Luxemburg Richtung Frankreich. Die Strecke zwischen dem Gasbrecher Kreuz und dem Bettenburger Kreuz ist bis Montag früh 4 Uhr in beiden Richtungen vollständig gesperrt. Der Verkehr wird großräumig über die A13, die A4 und die A6 umgeleitet.
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0: Sonntag, 28. Juni, 14 Uhr. Timo hier mit den RTL Top 40. Der Show mit den besten und beliebtesten Hits bei uns in Deutschland. Heute Weltneuheiten von Weltstars. Katy Perry, Sam Smith und Benson Boone stellen ihre neuen Singles vor. Und on top gleich drei Neueinsteiger im Countdown der besten neuen Hits dabei. Vielleicht ja sogar an der Spitze. Plus alle deine Lieblingshits hier auf Deutschlands Hitradio.
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0: Die Top 3 der letzten Woche. Harry Styles bleibt im Countdown auf der 3. American Girls. Läuft weiter gut für Bibi Rexha und Faithless. New Religion letzte Woche auf der 2. Aber natürlich ist weiter das WM-Fieber angesagt. Auf der 1 auch beim letzten Mal The One and Only Shakira zusammen mit Burna Boy und dem offiziellen WM-Hit 2026. Die, die. Schaffen sie es heute nochmal? Checken wir jetzt. Los geht's mit den RTL Top

Joe, End of Beginning, RTL Top 40, das war die 39. Gleich die erste Neuverstellung heute in der Show von Weltstar Katy Perry. Sie hat was Neues für uns seit Freitag draußen, gibt's in 10 Minuten. Jetzt Taylor Swift, Elizabeth Taylor, seit 5 Wochen dabei, geht aber 4 Plätze runter.

0: Summer, Tag Yourself, heute auf der 36.
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0: Katy Perry ist wieder da, hat Freitag ihre brandneue Single rausgebracht und naja, die könnte jetzt zum Wetter auf jeden Fall auch passen. Ich glaube, das ist damit nicht gemeint, denn sie sagt, zünd es an und sieh es brennen. Watch it burn, typischer Katy Perry-Style. Auf jeden Fall sehr, sehr emotional und hymnenhaft fast schon wieder, so wie wir es halt von ihr gewohnt sind. Katy Perry, Watch It Burn, ihre neue Single, Lass es brennen, hören wir gleich in voller Länge hier in den RTL Top 40. Und ich glaube, hier im Studio brennt es auch, wenn die Klimaanlage nicht mehr läuft.

RTL Top 40, die besten neuen Hits im Countdown hier. Dominik Feig, Babydoll, hat es heute auf die 34 geschafft. Die WM geht weiter und Deutschland hat das nächste Spiel. Morgen die erste K.O.-Runde gegen Paraguay. Schaffen die Jungs es dann auch weiter? Eine Frage, die wir heute schon klären, schafft es der WM-Hit von Shakira? Auch heute nochmal auf die 1. Checken wir später. Jetzt Benson Boone, Sorry I'm Here for Someone Else auf der 33.

0: Ariana Grande, Hate That I Made You Love Me, rutscht ab auf die 31.
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0: Da haben wir die Jungs von Fastboy, die ja wirklich richtig gut und berüchtigt dafür sind, optimistische Tracks zu machen, die sich einfach gut anfühlen. Machen sie auch jetzt wieder. Fastboy, Beautiful Life, das schöne Leben neu auf der 30.

0: Oliver Rodrigo geht fast 10 Plätze hoch. The Cure heute auf der 28. 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
0: Und von Girls Pop geht's zum nächsten Girls Pop. Jetzt neu von Gracie Abrams. Look

0: Ich bin Christian Orschmann, guten Tag.
1: Nächster Hitzerekord in Deutschland. Als Nachttemperatur sind in Kupschitz in Sachsen 29,4 Grad gemessen worden. So warm ist es bisher noch nie in einer Nacht in Deutschland gewesen. Die ganz große Hitze soll heute zu Ende gehen, begleitet von Gewittern mit Unwetterpotenzial. Jan-Henne Reitze berichtet.
2: Auf Straßen bis hin zu Autobahnen hat sich der Asphalt ausgedehnt, ist aufgeplatzt. Wegen dieser Blow-ups gibt es deutschlandweit Sperrungen oder zusätzliche Geschwindigkeitsbegrenzungen. Die Bahn rät davon ab, mit dem Zug zu fahren. Gewitter sorgen für noch mehr Probleme auf den Gleisen. Die Feuerwehr bekämpft Waldbrände, zum Beispiel in der Gurischheide in Sachsen oder bei Bad Kreuznach in Rheinland-Pfalz. Viele dürften sich freuen, dass es morgen mit der ganz großen Hitze erstmal vorbei sein soll. Allerdings, es wird erwartet, dass so eine Wetterlage bei uns künftig häufiger vorkommt.
1: In den vergangenen Jahren ist Kaffee immer teurer geworden. Das ändert sich. Eigenmarken sind schon etwas günstiger geworden und die großen Lebensmittelhändler senken jetzt auch die Preise für Kaffee großer Marken. Uli Reitinger.
3: Ein Kilo Markenkaffee bis zu 2 Euro günstiger. Bei der Preissenkung in dieser Größenordnung machen alle großen Ketten mit, also Aldi, Lidl, Edeka und Co. Teilweise gelten die günstigeren Preise schon oder sie sind angekündigt. Diese Trendumkehr hatte es bei Eigenmarken schon gegeben. Vorher waren die Preise für Kaffee immer weiter nach oben geklettert. Begründet wurde diese Entwicklung mit schlechten Ernten, vor allem in Brasilien, dem weltweit wichtigsten Land in Sachen Kaffeeanbau.
1: Trotz der gestiegenen Großhandelspreise wegen des Nahostkonfliktes könnten Millionen Gaskunden in Deutschland in diesem Jahr weniger zahlen als im Vorjahr. Das zeigt eine Analyse des Vergleichsportals Verivox. Demnach könnten die Jahreskosten für einen Durchschnittshaushalt in der Grundversorgung um gut 4% sinken. Davon würden etwa 3,7 Millionen Haushalte profitieren. Der Grund? Energieversorger kaufen Gas meist langfristig ein und können so kurzfristige Preisschwankungen abfedern.
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1: DFB-Sportdirektor Rudi Völler blickt vor dem Achtelfinale nur auf den nächsten Gegner. Die deutsche Nationalmannschaft trifft morgen Abend um 22.30 Uhr auf Paraguay. Mögliche Top-Gegner wie Frankreich, die Niederlande oder Spanien sind für Völler noch kein Thema. 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
5: RTL Wetter. Für Luxemburg, Trier, die Eifel und das Saarland. Es ist wechselnd bewölkt und es sind kräftige Schauer oder auch unwetterartige Hitzegewitter möglich. Dabei liegen die Höchstwerte zwischen 30 und 35 Grad. Der morgige Montag wird mit Höchstwerten zwischen 24 und 29 Grad nicht mehr ganz so heiß. Dabei wird es wechselhaft mit örtlichen Schauern und Gewittern. Und der RTL-Wettertrend? Sonne und Wolken wechseln sich ab und auch einzelne Schauer und Gewitter sind möglich. Das bei Werten zwischen 24 und maximal 29 Grad. Und hier sind die RTL-Verkehrsinfos für den heutigen Sonntag. A1 Saarbrücken Richtung Trier. Zwischen Mehring und Rastplatz Mehringer Höhe ist wegen Brückenarbeiten nur eine Fahrbahn frei. A3 Luxemburg Richtung Frankreich. Die Strecke zwischen dem Gasbricher Kreuz und dem Bettenburger Kreuz ist bis Montag früh 4 Uhr in beiden Richtungen vollständig gesperrt. Der Verkehr wird großräumig über die A13, die A4 und die A6 umgeleitet.
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2: 15 Uhr ist es bei uns in Deutschland. Hi, komm gut durch die Hitze. Ich bin Timo. Gemeinsam schwitzen wir uns durchs Wochenende. 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Jetzt geht's hier aber noch ein letztes Mal weiter mit den RTL Top 40. Die besten neuen Hits im Countdown. Und da haben wir auf der 26 Taylor Swift, Opel Lights.
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0: Sie klettert hoch. Oliver Dean, Man I Need, heute auf der 24.
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0: Da haben wir gleich ein richtig krasses Trio, nämlich DJ Kygo und DJ Griffin zusammen mit Sänger Khalid. Und genau dieses Trio sorgt wirklich für eine richtige Sommerhymne. Save My Love, neu auf der 23 heute.

0: Michael Schulte, 5 AM, rutscht 10 Plätze runter, heute auf die 21.
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0: Wow, seine Stimme steht einfach für sich. Sam Smith, diese krasse Emotion, diese krassen Balladen und natürlich ganz, ganz wichtig für ihn auch, immer eine Message. Die neue Single seit Freitag da. My Guy. Mein Typ, mein Mann, über den er dann singt. Wer genau das ist, das wissen wir zwar nicht, aber klar ist auf jeden Fall, er lädt darüber ein, einfach mal diese Hingabe zu zelebrieren. Momente zu feiern, die sich richtig schön anfühlen können. Und das wirklich einfach natürlich im Sam Smith-Style. Super emotional. Gönnen wir uns gleich in voller Länge die brandneue Single. Und das sorgt auf jeden Fall auch für ein bisschen Abkühlung heute am heißen Sonntag. Sam Smith, My Guy in den RTL Top 40 gleich.
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0: Summer Homewrecker heute auf der 19.
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0: Ich habe ja gesagt, drei Neueinsteiger gibt's heute in der Show und das ist auch schon Nummer 3 von 3. Ja, das Wetter dieses Wochenende ja wirklich ultra krass, ein Temperaturrekord nach dem nächsten. Und was braucht's da? Klar, Sommermucke. Die haben wir jetzt im Countdown. Von Ugel, Moving to the Sun, neu auf der

Die RTL Top 40. Ja, er ist seit kurzem dabei und schon ziemlich gut platziert, ne? In der oberen Hälfte, gerade auf der 16. David Guetta, Alok und Stick Figure. Run, Run, River, Angels Above Me. Der Remix, der gerade auch so viral geht. Lola Young, seit unfassbaren 80 Wochen jetzt im Countdown dabei. Geht sogar noch mal einen Platz hoch heute auf die

0: Dermot Kennedy, Funeral, heute auf der 13.
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0: So viel neue Musik heute hier im Countdown der besten neuen Hits. Das letzte Mal die RTL Top 40. Und da habe ich richtig, richtig geile Beats jetzt für dich von Jack Jones. Pulling Me Back.
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0: Ich bin Christian Oschmann, guten Tag.
1: Deutschlandweit sind an diesem Wochenende Temperaturrekorde gefallen. Bei der großen Hitze versucht die Feuerwehr in verschiedenen Teilen Deutschlands Waldbrände zu löschen. Jan Hennereitze berichtet.
2: In Rheinland-Pfalz brennt es in der Nähe von Bad Kreuznach. Anwohner mussten ihre Häuser verlassen, vorsichtshalber. Bisher haben die Flammen noch kein Haus erreicht. Problem ist aber, in dem Gebiet liegt noch alte Munition. Es gab Explosionen. Entsprechend schwierig sind die Löscharbeiten. In der Goreschheide in Sachsen an der Landesgrenze zu Brandenburg besteht das gleiche Problem. Von Wohnorten ist dieser Brand aber noch so weit entfernt, dass noch keine Evakuierungsaktion nötig war.
1: Die Spritpreise sind durch den Iran-Krieg explodiert. Auch beim Gas gingen die Preise im Großhandel deutlich nach oben. Dennoch registriert das Vergleichsportal Verifox bisher keine Preissteigerung für Verbraucher in Deutschland. Im Gegenteil, über das Jahr gesehen werden sogar sinkende Kosten erwartet. Jan-Henne Reitze berichtet.
2: Ähnlich wie der Ölpreis sind auch die Großhandelspreise für Gas durch den Iran-Krieg in die Höhe geschossen, von 30 Euro pro Megawattstunde auf bis zu 66 Euro. Die meisten Verbraucher haben davon nichts mitbekommen, weil die Preise, die sie zahlen, in langfristigen Verträgen festgelegt sind, anders als beim Tanken, wo die Preise stark schwanken. Je nach Tarif können laut Verivox sogar gut 11 Millionen Haushalte dieses Jahr damit rechnen, dass ihre Gasrechnung etwas niedriger ausfällt. Neukunden müssen dagegen mehr zahlen, im Schnitt 10,5%.
1: Markenkaffee wird bei den großen Lebensmittelhändlern wieder günstiger. Lidl, Kaufland, Aldi, Rewe und andere Ketten senken die Preise für Jacobs, Lavazza und Co. teils um bis zu 10%. Das ergab eine Umfrage. Hintergrund sind gesunkene Rohstoffkosten nach Jahren mit schlechten Ernten.
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1: Nach dem Stimmungsdämpfer gegen Ecuador bereitet sich die deutsche Fußballnationalmannschaft nun auf Paraguay vor. Sportdirektor Rudi Völler ist überzeugt, dass die WM für das deutsche Team noch nicht vorbei sein wird.
4: Der Glaube ist da, dass wir am Montag alles rausholen, dass wir absolut ins Limit gehen, was ja auch selbstverständlich ist. Und ein richtig gutes Spiel machen und natürlich in die nächste Runde einziehen.
1: Die deutsche Nationalmannschaft trifft morgen Abend um 22.30 Uhr auf Paraguay. 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
5: RTL Wetter. Für Luxemburg, Trier, die Eifel und das Saarland. Es ist wechselnd bewölkt und es sind kräftige Schauer oder auch unwetterartige Hitzegewitter möglich. Dabei liegen die Höchstwerte zwischen 30 und 35 Grad. Der morgige Montag wird mit Höchstwerten zwischen 24 und 29 Grad nicht mehr ganz so heiß. Dabei wird es wechselhaft mit örtlichen Schauern und Gewittern. Und der RTL-Wettertrend? Sonne und Wolken wechseln sich ab und auch einzelne Schauer und Gewitter sind möglich. Das bei Werten zwischen 24 und maximal 29 Grad. Hier sind die RTL-Verkehrsinfos für den heutigen Sonntag. A1 Saarbrücken Richtung Trier. Zwischen Mehring und Rastplatz Mehringer Höhe ist wegen Brückenarbeiten nur eine Fahrbahn frei. A3 Luxemburg Richtung Frankreich. Die Strecke zwischen dem Gasbricher Kreuz und dem Bettenburger Kreuz ist bis Montag früh 4 Uhr in beiden Richtungen vollständig gesperrt. Der Verkehr wird großräumig über die A13, die A4 und die A6 umgeleitet.
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2: RTL. 16 Uhr ist es in Deutschland. Komm gut durch die Hitze, komm gut durch die Gewitter, die ja später auch noch über Deutschland rüberziehen. Pass auf dich auf, ich bin Timo, gemeinsam geht's durch den Sonntag. 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Und jetzt geht's ein letztes Mal nochmal weiter mit den RTL Top 40. Die besten 9 Hits im Countdown. Hier ist die 11, Alex Warren, Fever Dream.
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Alex Warren, Ordinary, holt sich heute die 9, geht nochmal 5 Plätze hoch in die Top 10. Hier sind die RTL Top 40, die besten 9 jetzt im Countdown. Gleich letzte Neuvorstellung heute in der Show und somit auch die letzte Neuvorstellung überhaupt hier auf RTL Deutschland Südradio. The Time of My Life stelle ich dir gleich von Benson Boone vor, jetzt Taylor Swift auf der 8.

0: Ray, Where is my husband? Heute auf der 6, rutscht 2 Plätze runter.
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0: So, 3 Weltstars, 3 Weltneuheiten heute in der Show. Jetzt ein Shootingstar aus der Kategorie, wo man auf jeden Fall sagen kann, zwar noch keinen Legendenstatus, dafür aber Weltstar-Status. Das auf jeden Fall. Benson Boone, seit einigen Jahren natürlich sehr erfolgreich auf TikTok und auf den ganzen Streaming-Plattformen unterwegs. Und das natürlich nicht zuletzt dank seiner unverkennbaren Stimme und seines Stils. Er kann nicht nur Uptempo-Beats, sondern auch richtig krasse Balladen. Seit Freitag ist die draußen. The Time of My Life, die Zeit meines Lebens, die hat Benson Boone auf jeden Fall, kann man nicht anders sagen, so erfolgreich wie er jetzt inzwischen ist. Und den Hit, den gönnen wir uns hier in den RTL Top 40, Benson Boone, The Time of My Life.

Oh, abgerutscht hier in den RTL Top 40. Den besten neuen Hits im Countdown. Bibi Rexha und Faithless. New Religion. Letzte Woche noch Silber. Heute nicht mal mehr auf dem Siegertreppchen. New Religion gerade auf der 4 gehört. So, wer schafft's heute auf die 1? Wieder der WM-Hit von Shakira und Burna Boy? Das checken wir gleich. Fest steht, für sie läuft's richtig krass. Es geht hoch auf die 3. Ganze 9 Plätze für Olivia Rodrigo. Hier ist Drop Dead.

läuft für Teddy Swims, Mr. Know-It-All in den RTL Top 40, klettert 5 Plätze nach oben von der 7 heute auf die 2. Morgen ist es soweit, das allererste K.O.-Spiel von Deutschland in der Fußballweltmeisterschaft gegen Paraguay. Ja, stellt sich noch raus, ob die Jungs es dieses Jahr auch schaffen, in die Spitzenposition zu kommen. Sie hat es tatsächlich schon geschafft. Shakira und Burna Boy mit dem offiziellen WM-Hit 2026. Dai Dai.

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0: Ich bin Christian Oschmann, guten Tag. Nächster Hitzerekord in Deutschland. Als Nachttemperatur sind in Kupschitz in Sachsen 29,4 Grad gemessen worden. So warm ist es bisher noch nie in einer Nacht in Deutschland gewesen. Die ganz große Hitze soll heute zu Ende gehen, begleitet von Gewittern mit Unwetterpotenzial. Jan Hinnereitze berichtet.
1: Auf Straßen bis hin zu Autobahnen hat sich der Asphalt ausgedehnt, ist aufgeplatzt. Wegen dieser Blow-ups gibt es deutschlandweit Sperrungen oder zusätzliche Geschwindigkeitsbegrenzungen. Die Bahn rät davon ab, mit dem Zug zu fahren. Gewitter sorgen für noch mehr Probleme auf den Gleisen. Die Feuerwehr bekämpft Waldbrände, zum Beispiel in der Gurischheide in Sachsen oder bei Bad Kreuznach in Rheinland-Pfalz. Viele dürften sich freuen, dass es morgen mit der ganz großen Hitze erstmal vorbei sein soll. Allerdings, es wird erwartet, dass so eine Wetterlage bei uns künftig häufiger vorkommt.
0: Spirituosen könnten vom kommenden Jahr an deutlich teurer werden. Das Bundesfinanzministerium bereitet dafür eine höhere Steuer auf hochprozentigen Alkohol vor. Die Pläne dienen sowohl der Haushaltskonsolidierung als auch gesundheitspolitischen Zielen. Thomas Breskin berichtet.
2: Nach einem Bericht des Redaktionsnetzwerks Deutschland sollen die Steuern auf Rum, Wodka, Korn und Co. zum Jahresbeginn 2027 um 20% steigen. Höher besteuert werden sollen außerdem Sekt, Champagner, Likör, Weine und Alkopops. Das Finanzministerium bestätigte einen Gesetzentwurf, verwies bei Einzelheiten aber auf die noch laufenden Abstimmungen. Erwartet werden Mehreinnahmen von rund 400 Millionen Euro im Jahr. Eine Expertenkommission geht zudem davon aus, dass ein sinkender Alkoholkonsum Krankheiten und Unfallkosten verringern könnte.
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0: 2,5 Wochen hat die Vorrunde bei der WM gedauert, jetzt ist sie vorbei und es geht in die K.O.-Phase. Welche Mannschaften haben bisher positiv überrascht? Thomas Bremser berichtet.
4: Ja, es ist die WM der Superstars. Lionel Messi hat einen neuen WM-Torrekord aufgestellt und auch Erling Haaland, Harry Kane und Ousmane Dembélé haben sich hier schon eingeschossen für die K.O.-Runde. Brasilien, Spanien, Frankreich, Argentinien, die ganz großen Nationen hatten keine Probleme bisher. Am meisten freut sich die Welt aber wohl mit Kap Verde. Der kleine Inselstaat ist zum ersten Mal dabei und steht gleich in der K.O.-Runde. Durch 3 Unentschieden, unter anderem gegen Spanien und Uruguay. Großen Respekt.
0: Die deutsche Nationalmannschaft trifft morgen Abend in der K.O.-Runde um 22.30 Uhr auf Paraguay. 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
5: RTL Wetter. Für Luxemburg, Trier, die Eifel und das Saarland. Es ist wechselnd bewölkt und es sind kräftige Schauer oder auch unwetterartige Hitzegewitter möglich. Dabei liegen die Höchstwerte zwischen 30 und 35 Grad. Der morgige Montag wird mit Höchstwerten zwischen 24 und 29 Grad nicht mehr ganz so heiß. Dabei wird es wechselhaft mit örtlichen Schauern und Gewittern. Und der RTL-Wettertrend? Sonne und Wolken wechseln sich ab und auch einzelne Schauer und Gewitter sind möglich. Das bei Werten zwischen 24 und maximal 29 Grad. Und hier sind die RTL-Verkehrsinfos für den heutigen Sonntag. A1 Saarbrücken Richtung Trier. Zwischen Mehring und Rastplatz Mehringer Höhe ist wegen Brückenarbeiten nur eine Fahrbahn frei. A3 Luxemburg Richtung Frankreich. Die Strecke zwischen dem Gasbricher Kreuz und dem Bettenburger Kreuz ist bis Montag früh 4 Uhr in beiden Richtungen vollständig gesperrt. Der Verkehr wird großräumig über die A13, die A4 und die A6 umgeleitet.
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0: David Guetta, Alok, Stick Figure, Run Run River, RTL Deutschland Hitradio hier. Die besten neuen Hits auf dem Weg Richtung Sonntagabend. 030 884 8484. Patrick ist dran, was geht denn bei dir?
1: Feierabend nach Hause.
0: Hast du gearbeitet?
1: Ja, klar.
0: Was heißt klar, ist Sonntag, mein Freund?
1: Ja, tut mir leid, aber einige müssen auch arbeiten.
0: Ja, du, wem sagst du das?
1: Jo.
0: Dann schön Feierabend hier, lass es dir gut gehen, ja?
1: Ja, danke.
0: Jetzt ganz entspannt dazu mit Snow Patrol.

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Pass gut auf dich auf bei dem Wetter. Viele Gewitter, Unwetter, Starkregen und auch tatsächlich Orkane sind jetzt möglich nach der krassen Hitzesituation dieses Wochenende. Grüße gehen auch raus an alle Einsatzkräfte, Rettungskräfte im Krankenhaus, auf den Straßen, Polizisten, Feuerwehrleute. Danke, dass es euch gibt, dass ihr für uns da seid. Jetzt Hastboy, die besten neuen Hits.

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1: Ich bin Christian Auschmann, guten Tag. Nächster Hitzerekord in Deutschland. Als Nachttemperatur sind in Kupschitz in Sachsen 29,4 Grad gemessen worden. So warm ist es bisher noch nie in einer Nacht in Deutschland gewesen. Die ganz große Hitze soll heute zu Ende gehen, begleitet von Gewittern mit Unwetterpotenzial. Jan Hennereitze berichtet.
2: Auf Straßen bis hin zu Autobahnen hat sich der Asphalt ausgedehnt, ist aufgeplatzt. Wegen dieser Blow-ups gibt es deutschlandweit Sperrungen oder zusätzliche Geschwindigkeitsbegrenzungen. Die Bahn rät davon ab, mit dem Zug zu fahren. Gewitter sorgen für noch mehr Probleme auf den Gleisen. Die Feuerwehr bekämpft Waldbrände, zum Beispiel in der Gorischheide in Sachsen oder bei Bad Kreuznach in Rheinland-Pfalz. Viele dürften sich freuen, dass es morgen mit der ganz großen Hitze erstmal vorbei sein soll. Allerdings, es wird erwartet, dass so eine Wetterlage bei uns künftig häufiger vorkommt.
1: Spirituosen könnten vom kommenden Jahr an deutlich teurer werden. Das Bundesfinanzministerium bereitet dafür eine höhere Steuer auf hochprozentigen Alkohol vor. Die Pläne dienen sowohl der Haushaltskonsolidierung als auch gesundheitspolitischen Zielen. Thomas Breskin berichtet.
3: Nach einem Bericht des Redaktionsnetzwerks Deutschland sollen die Steuern auf Rum, Wodka, Korn und Co. zum Jahresbeginn 2027 um 20% steigen. Höher besteuert werden sollen außerdem Sekt, Champagner, Likör, Weine und Alkopops. Das Finanzministerium bestätigte einen Gesetzentwurf, verwies bei Einzelheiten aber auf die noch laufenden Abstimmungen. Erwartet werden Mehreinnahmen von rund 400 Millionen Euro im Jahr. Eine Expertenkommission geht zudem davon aus, dass ein sinkender Alkoholkonsum Krankheiten und Unfallkosten verringern könnte.
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1: 2,5 Wochen hat die Vorrunde bei der WM gedauert, jetzt ist sie vorbei und es geht in die K.O.-Phase. Welche Mannschaften haben bisher positiv überrascht? Thomas Bremser berichtet.
4: Ja, es ist die WM der Superstars. Lionel Messi hat einen neuen WM-Torrekord aufgestellt und auch Erling Haaland, Harry Kane und Ousmane Dembélé haben sich hier schon eingeschossen für die K.O.-Runde. Brasilien, Spanien, Frankreich, Argentinien, die ganz großen Nationen hatten keine Probleme bisher. Am meisten freut sich die Welt aber wohl mit Kap Verde. Der kleine Inselstaat ist zum ersten Mal dabei und steht gleich in der K.O.-Runde. Durch 3 Unentschieden, unter anderem gegen Spanien und Uruguay. Großen Respekt.
1: Die deutsche Nationalmannschaft trifft morgen Abend in der K.O.-Runde um 22.30 Uhr auf Paraguay. 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
5: RTL Wetter. Für Luxemburg, Trier, die Eifel und das Saarland. Es ist wechselnd bewölkt und es sind kräftige Schauer oder auch unwetterartige Hitzegewitter möglich. Dabei liegen die Höchstwerte zwischen 30 und 35 Grad. Der morgige Montag wird mit Höchstwerten zwischen 24 und 29 Grad nicht mehr ganz so heiß. Dabei wird es wechselhaft mit örtlichen Schauern und Gewittern. Und der RTL-Wettertrend? Sonne und Wolken wechseln sich ab und auch einzelne Schauer und Gewitter sind möglich. Das bei Werten zwischen 24 und maximal 29 Grad. Und hier sind die RTL-Verkehrsinfos für den heutigen Sonntag. A1 Saarbrücken Richtung Trier. Zwischen Mehring und Rastplatz Mehringer Höhe ist wegen Brückenarbeiten nur eine Fahrbahn frei. A3 Luxemburg Richtung Frankreich. Die Strecke zwischen dem Gasbricher Kreuz und dem Bettenburger Kreuz ist bis Montag früh 4 Uhr in beiden Richtungen vollständig gesperrt. Der Verkehr wird großräumig über die A13, die A4 und die A6 umgeleitet.
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